0: Aber sie hat das auch nicht geschrieben.
1: I'm not going to be a crowd, it's just my first time to call her back on this, so they can have a